0: businessman and cultural supporter Osman Kavala was taken into custody in Istanbul.
1: Osman Kavala gilt als einer der wichtigsten Unterstützer der türkischen Zivilgesellschaft. Aber für Präsident Recep Tayyip Erdogan ist Kavala ein Staatsfeind.
2: Gezi davasının tek tutuklu sanığı Osman Kavala'nın tutukluluk halinin devamına karar verildi.
3: There is absolutely no evidence for the charges against Osman Kavala.
4: Mahkeme davanın tek tutuklu sanığı iş insanı Osman Kavala'ya hükümeti ortadan kaldırmaya teşebbüsten ağırlaştırılmış müebbet hapis cezası verdi.
5: Lebenslange Haft, so lautet das Urteil des Gerichts in Istanbul gegen den türkischen Kulturmäzen Osman Kavala.
6: Mi vida gira ahora en torno a la increíble injusticia cometida a mi marido. Me imagino que usted también quiere hablar conmigo sobre ello.